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0: Guten Donnerstagmorgen, Auffahrtsmorgen hier auf Kanal 3. Wir schlagen die Brücke. Vielleicht geht unterwegs. Irgendwo im Süden oder im Norden. Einfach fort von hier, heute ein bisschen abschalten. Der Alex Warren, mit dem starten wir jetzt in den Donnerstag. Fever Dreams, die neue Hits. Gibt's in der nächsten halben Stunde zusammen mit einem Kanal 3 Klassiker von Roxette, Joyride. Jetzt ist Sydney. Guten Morgen.
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0: Mal so, mal so, mal trocken, mal nass, mal hurtig, klein, Sonne, mal Wolken. Die Beise, die zieht heute. Oh yes, es gibt nicht mehr als 11 Grad. Und jetzt sind wir bei 8 Grad Seedorf, 7 haben wir zu Biel, 6 liegen.
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0: Bis jetzt alles gut auf der Straße im Kanal 3 Land. Am 1 ab 7 wünsche ich euch eine gebige Fahrt.
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0: Es gibt etwa keinen grösseren Showplatz auf der Welt als der Bahnhof Biel. Alles sehen wir dort, jegliche Leute, jegliche Zustände, jeglicher Kleidung oder Nicht-Kleidung. Vor ich da zwei Frauen rumgelaufen und dachte, oh, die bekommen eine Blasenentzündung. Und die schreien einfach mal ein bisschen rum. Ja, warum nicht rumschreien am 7. am Morgen? Andere sind auf dem Weg auf den Bügel. Auch wenn Auffahrt ist, wir bügeln zusammen. Schön, dass ihr Kanal 3. Alle gehen wir durch den Auffahrtsmorgen. Am Mic für euch, Tanja Rupp.
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0: 22 Minuten nach der 7 haben wir guten Donnerstagmorgen. Plötzlich kommen sie auf das Spiel in Scharen.
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0: Was will ich in diesem Bio? Heisst es ja etwa gängig. Ja, sonst sind wir eher so ein der Underdog unter der Stadt. Aber jetzt, da kommen sie. Über 100'000 Leute erwarten wir. Die Manuela Helbling ist Präsidentin der Musikgesellschaft Walperswil. Für sie ist zeitgenössisch ein Highlight.
2: Die ganze Stadt ist voll mit Musikanten, mit verschiedenen farbigen Uniformen, mit Instrumenten, die glänzen, mit Tönen, wo man vielleicht sonst nicht so gehört, wo man sich auch nicht vertraut ist. Es gibt sicher genug zu trinken und zu essen. Und es ist einfach eine coole Sache, mal das dürfen mitzuerleben.
0: Es ist halt einfach das grösste Blasmusikfest der Welt. Kommen können alle. Mats Stempfli, auch Mitglied des Eidgenössischen Musikfest.
3: Wer an Brasspop Spass hat, kommt auf seine Züge. Wer will tanzen, kommt auf seine Kosten. Und wer etwas völlig Neues entdecken will, kommt auch auf seine Kosten.
0: Bio gibt also den Ton an in diesen Auffahrtstagen. Schon jetzt sind die Züge voll mit Leuten, die vorbeikommen. Kommt Musik und Festen. Viel Spass euch!
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0: Kanal 23 vor 8, guten Morgen. Auffahrt, gefühlt alle haben frei, aber eben nur gefühlt. Bügeln, schnäckeln vielleicht ein bisschen an heute, aber nicht mit sättigem Sound. Nur das Beste vom Besten gibt es hier bei uns. Für euch, Sweet Child O' Mine. Der Kanal 3 Klassiker von Guns N' Roses gehört ihr. Geht nach dem Hit von Marshmallow und Anne-Marie, Friends.
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0: Guten Morgen, das ist Kanal 3. Das ist der Auffahrtstonsti mit dem besten Sound. Der geht direkt ins Herz und geht auch nicht mehr vom Herz raus. Fakt einfach. Californication von den Red Hot Chili Peppers. Mit dem Start in der nächsten halben Stunde. Zusammen mit dem aktuellen von Nico Santos, Home Part 2. Beide gibt es hier bei uns. Wir haben 8. 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
0: Die Leute trudeln ein auf Bio. Über 100.000 Leute sollen in diesen Tagen hierher kommen, wegen dem eidgenössischen Musikfest natürlich. Und auch die gar nicht gerne tanzen, die wirklich einen Stock im Popo haben, sage ich mal. Auch die können jetzt tanzen, weil es ist frisch im Kanal 3 Land und es bleibt frisch. 8 Grad haben wir zu Kallnach, 7 Grad hier zu Bio, 6 Grad zu Grenzen. Über 11 gibt es nicht, dazu haben wir Beisen und auch gegen mal wieder etwas Regen.
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0: 1.8 unterwegs habt ihr es gäbig besitzen. Freie Fahrt im Kanal 3 Land. Kommt gut ans Ziel.
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0: Wer hat die kürzeste Bildschirmzeit am Sonntagabend? Das ist doch mal ein guter Contest für über die Auffahrtstage. So machen wir etwas aus dieser Zeit und hängen nicht nur an diesem Käbeknochen. Geniesst ihr frei und wenn ihr bügelt, dann seid ihr hier so etwas von dermassen richtig. Ich bin mit euch, Tanja Rupp. Guten Morgen.
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Guten Morgen, das ist der Donnerstag, das ist Kanal 3, 22 Minuten nach der 8. haben wir. Es gibt Kohle für die Jungs. Für die Band Red Hot Chili Peppers. Sie haben ihren kompletten Songkatalog verkauft. A Warner Music. 300 Millionen Dollar gibt es für die über 40 Jahre Musikgeschichte. Ja, das hier ist einer von den ganz, ganz grossen. Californication. Der Titelsong vom Album, der 1999 rausgekommen ist. Der Fact einfach und passt tiptop in den Donnerstagmorgen.

0: 7 Minuten noch, er ist 9 Uhr. Guten Donnerstagmorgen, das ist Kanal 3. Wir gehen zusammen durch das Auffahrtswochenende am Eidgenössischen Musikfest hier in Biel. Regen, ja, gibt es eben schon ein bisschen.
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0: Die Trompeten die funktionieren schon obi nass, aber es ist halt einfach ungemütlich. Eidgenössisches Musikfest, die Tage hier in Biel. Was haben wir für Wetter heute? Sarina Leuthold vom Meteotest.
2: Wechselnd bis stark bewölkt, zwischendurch kann es sicher auch auflockern. Man sieht vielleicht sogar auch ein bisschen blauen Himmel. Aber immer wieder wird es auch wieder Wolken geben. Und es ist immer auch wieder mal nass. Im Verlauf des Nachmittags ist es auch möglich, dass man vielleicht auch mal Blitz und Donner sieht und hört. Zudem, der Wind ist ein Thema, der bläst heute ziemlich stark. Zudem, es ist frisch. Die Temperaturen, die Höchstwerte sind zwischen 11 und 12 Grad heute.
0: Schauen wir noch heute auf morgen Freitag.
2: Grundsätzlich, auch morgen ist es häufig bewölkt. Auch morgen ist immer mal wieder mit ein bisschen Regen zurecht. Auch das ist nicht ausgeschlossen. Und auch morgen kann man nicht ganz ausschließen, dass es vielleicht mal blitzt und donnert. Die Temperaturen, die Höchstwerte sind ja wieder so um die 11, 12 Grad. Aber ein Unterschied ist sicher der Wind. Der wird langsam ein bisschen schwächer, der Westwind, und wird vor allem langsam von West auf Nordwest drehen.
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0: Kanal 3. Schön hört ihr an diesem verregneten Donnerstagmorgen. Leck ist es gemütlich, wenn wir nichts vorhaben und einfach daheim können hocken, raus schauen und sättige Musik geniessen vom Remo Forer, das ist die neue Falling. Hören wir in der nächsten halben Stunde. Das hier ist der Hit von Felix Jähn zusammen mit der Jasmine Thompson, Ain't Nobody. Und er wartet auf mich hier auf Kanal 3, ihr nächsten halben Stunde. Wir haben 9 Uhr.
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0: In so Instrumente reinblasen geht hoffentlich schon etwas warm. Es geht etwas sehr frisch. Vor allem die Beise, ungemütlich fürs eidgenössische Musikfest hier zu Bio. Aber die Stimmung die ist gleich gut, weil Musik fängt doch einfach. Es bleibt grau heute, gibt wieder Regen bei maximal 11 Grad. Morgen gleich, einfach etwas weniger Beise morgen.
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0: 1 ab 9 haben wir hier Region alles tiptop auf der Strasse. Da stehen jetzt nie, aber natürlich stehen vor dem Gotthard, Nordportal Richtung Süden. Bis jetzt 2 Stunden Wartezeit dort. Ich wünsche euch ein gutes und vor allem sicheres Ankommen.
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0: Der Bücherstapel, der schon schier eingestaubt ist, der kommt heute hoffentlich zum Zug, wenn ihr sonst nichts Grosses vorhat, nicht als Eidgenössische geht und sonst keine Pläne hat für aussen, dann drinnen chillen und endlich mal die Bücher lesen. Machen wir doch viel zu wenig in diesem stressigen Alltag und die Auffahrt ist doch perfekt dafür. Oder auch perfekt für gute Musik. Jetzt geht es von Teddy Swims, The Door. Mein Name ist Tanja Rupp. Guten Donnerstag.
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0: vor halb 10. Guten Morgen, das ist Kanal 3. Das Bier ist rum am Eidgenössischen Musikfest hier in Biel. Glühwein würde aber bald besser passen.
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0: Nass und kalt ist es, 11 Grad maximal, vor allem windet es grusig. Sarina Leuthold vom Meteotest, wie sieht es morgen aus?
2: Grundsätzlich, auch morgen ist es häufig bewölkt. Auch morgen ist immer mal wieder mit ein bisschen Regen zurecht. Und das ist nicht ausgeschlossen. Und auch morgen kann man nicht ganz ausschließen, dass es vielleicht mal blitzt und donnert. Die Temperaturen, die Höchstwerte sind ja wieder so um die 11, 12 Grad. Aber ein Unterschied ist sicher der Wind. Der wird langsam ein bisschen schwächer, der Westwind, und wird vor allem dann langsam von West auf Nordwest drehen.
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0: Guten Morgen, das ist Kanal 3, 20 vor 10. Noch nicht im Sauerteig-Brot-Game. Da ist vielleicht in diesen Auffahrtstagen Zeit dafür. Es braucht schon ein bisschen Geduld, den Sauerteig. Aber wenn das Brot mal da ist und gut ist rausgekommen, lecker. Backen natürlich nur mit Musik. Jetzt geht es von Shawn Mendes und Camila Cabello, Senorita. Einen wunderschönen guten Morgen.
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0: Das ist Kanal 3. Guten Donnerstagmorgen. Es prätscht heute zu Biel am Eidgenössischen Musikfest. Am Himmel Blitz und Donner auf dem Programm und auch hier bei uns. Bullets, Imagine Dragons, Believer, den Hit hören wir zusammen mit. Band-Aids over a broken heart. Ein neuer von Katy Perry, Band-Aids. Da gibt es jetzt gut hier bei uns. Wir reden zusammen. 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
0: Lang ausschlafen an einem Donnerstag, weil Auffahrt ist und auch noch bei diesem gemütlichen Wetter. Leck, ist das herrlich. Weniger herrlich, wenn ihr draussen unterwegs seid, müsst sein. Es bleibt kalt, 11 Grad haben wir maximal. Dazu eine fiese Beise. Nass ist nicht durchgehend, aber es ging wieder Regen heute.
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0: 1 ab 10 Uhr, hier in der Region alles tiptop. Ihr kommt gut vorwärts. Ich wünsche euch eine sichere Fahrt.
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0: Warum packen wir nichts mehr in unseren Koffer? Das war doch früher das Spiel, auch im Auto, wenn es stauet. Das tut es gut Richtung Süden. 2 Stunden wartet ihr beim Gotthard-Nordportal. Darum wünsche ich euch gut zu verdörlen mit dem Ipacken in Kofferspiel oder mit Karaoke. Geht auch gäng. Habt ihr einen Haufen Hits parat, um mitzingen hier auf Kanal 3. Amik, Tanja Rupp.
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8 ab 10 Uhr, der Donnerstag auf Kanal 3, ihr kennt es. Eigentlich tun wir uns dann gerne aufregen in unserer Rubrik «Rant Donnerstag» über Alltagssachen, die uns einfach nerven. Aber heute? Nein, heute mal nicht. Heute lassen wir die Aufreger einfach gar nicht zu, sondern geniessen den Freitag. Und auch wenn wir arbeiten, geniessen wir, dass uns niemand nervt dabei. Keine Mails und kein Telefon reinkommen. Und der hier motiviert. Für wenn wir aber gleich müssen bügeln. Ed Sheeran, Shape of You.

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20 vor 11, das ist Kanal 3. Guten Donnerstagmorgen. Blasmusik geht euch am Popo vorbei. Ihr feiert sie vielleicht überhaupt nicht, findet sie sogar schrecklich. Ist okay, Geschmackssache, aber Respekt müssen wir haben vor dieser Musikwelt, von diesen vielen Musikgesellschaften, die es gibt, die sich in diesen Tagen treffen, hier in Biel am Eidgenössischen Musikfest. Über 100'000 Leute sollen hierher kommen und spätestens, wenn wir die Bilder sehen von diesen strahlenden Leuten, die brennen für die Musik, für ihren Verein und das Fest, ah, da geht ihm das Herz auf, wirklich. Die Bilder von der Eröffnungsfeier gestern seht ihr auf dem Insta-Account von Azure.

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0: 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Kanal 3, Happy Donnerstag, Auffahrtsdonnerstag, Musikfestdonnerstag. Wenn ihr gut unterwegs seid, für auf Biel, dann noch ein bisschen aufwärmen jetzt im Auto, bevor es an die Kälte geht. So die warme Stimme von Olivia Dean, herrlich. So easy to fall in love. Ihre neue Hit gibt es in der nächsten halben Stunde hier. Zusammen mit dem Kanal 3 Klassiker Bed of Roses von Bon Jovi. Schön, seid ihr da, Maria Elfi.
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0: Freude haben an kleinen Sachen, wichtig und richtig. Blitz und Donner. Schon etwas Cooles. Kann es heute geben am Nachmittag. Bis dann ein Mix aus Wolken, Sonne, Regen, dazu eine fiese Wiese. Über 11 Grad gehen wir nicht.
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0: Eine Minute nach der 11 ist es stockend auf der A1 Richtung Zürich. Ab Kriegsstätten müsst ihr immer mal wieder abbremsen bis Herkingen führen. Alles in allem habt ihr dort 20 Minuten länger. Fahrt sicher.
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0: Apropos sicher fahren. Mit dem Finger auf andere zeigen, das ist uncool. Ich weiss, es ist auch unsympathisch. Aber ich mache es in einem gewissen Bereich. Ich muss, weil es mich so fest stresst. Den Helm können wir ihn bitte alle anlegen auf dem Velo. Wirklich. Gestern habe ich mit dem Auto schon wieder so viele Leute überholt, die einfach ohne Helm herumdüsen. Es ist so gefährlich. Wirklich, ich bin nicht gerne die so tut, aber ich muss. Weil es stresst mich wirklich innerlich mega fest. Habt euch Sorgen unterwegs. Am Mic Tanja Rob.
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0: 20 ab 11, das ist Kanal 3 am Auffahrtsdonsti. Wir alle haben doch schon mal gestohlen. Fix. Auch wenn es nur ein Apfel ist, den wir an einem Bauer ab dem Baum gerissen haben, ist ja eigentlich auch schon stellen. Jetzt aber haben Schelmen nicht nur einen Apfel gestohlen, sondern Oliven. Aber eben auch nicht nur Oliven, sondern ganze Olivenbäume im Wallis. Einfach 3 Bäume geklaut. Das ist Artikel darüber im Walliser Boten. Zuerst habe ich geschmunzelt, weil Oliven, kann man sich wirklich nicht vorstellen, so etwas zu klauen. Aber es ist schon mega traurig für einen Bauer. Ihm haben diese Bäume offenbar mega, mega viel bedeutet. Und abgesehen davon ist Klauen einfach nicht okay. Für Olivenbäume zu klauen, muss man sich also schon dafür haben und den Aufwand auf sich nehmen. So ein Seich.
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0: 17 Minuten noch, dann ist 12 Uhr, das ist Kanal 3. Wir gehen zusammen durch den Auffahrtsdunsti. Es ist eben kein Gugus mit diesen Eisheiligen. Sie sind am Wüten. Leck, ist das kalt.
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0: Es ist knapp 11 Grad heute, aber noch viel brutaler als Temperatur ist die Beise. Nicht cool. Regen auch gleich mal wieder am Start, aber nicht den ganzen Tag. Was haben wir morgen für Wetter? Sarina Leuthold vom Meteotest.
2: Grundsätzlich auch morgen ist es häufig bewölkt. Auch morgen ist immer mal wieder mit ein bisschen Regen zu rechnen. Und das ist nicht ausgeschlossen. Und auch morgen kann man nicht ganz ausschließen, dass es vielleicht mal blitzt und donnert. Die Temperaturen, die Höchstwerte sind ja wieder so um die 11, 12 Grad. Aber ein Unterschied ist sicher der Wind. Der wird langsam ein bisschen schwächer, der Westwind, und wird vor allem dann langsam von West auf Nordwest.
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0: Wanderweekend geplant, Wanderweekend abgesagt, Jano. Der halt ein bisschen etwas daheim rumknusten, wenn das Wetter nicht so passt. Der Oli Mörs ist mit dabei hier auf Kanal 3. Dear Darling, hören wir. Oder neu von Sophie und the Giants hören wir hier auf Kanal 3 Loser. Jetzt haben wir 12.
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0: Es gibt kein schlechtes Wetter, nur schlechte Kleider. Das funktioniert jetzt halt einfach einmal nicht. Weil am Eidgenössischen Musikfest hier in Bio, wo ja ein riesen Ding ist, da können wir nicht einfach eine Regenjacke anlegen. Da haben die Leute ihre Gewänder, ihre Uniformen oder wie man dem immer sagt, dass das auch gut aussieht, das Musiken. Darum das schwierig heute mit diesen Kleiberkleidern. Aber wir können es hoffentlich schon irgendwie gut aufwärmen mit Getränk. Es ist nämlich schon frisch im Kanal 3 Land. 9 Grad haben wir das Biel, das Bütigen und das Ebsach. Wir gehen auf maximal 11 Grad. Die fühlen sich auch noch kälter an, als sie eigentlich sind. Wegen der fiesen Beisen, die heute feierlich weht. Nachher kommt noch etwas Gewitter dazu am Nachmittag. Gegen wieder Regen. Morgen ähnlich. Einfach zum Glück etwas weniger Beisen mit am Start.
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0: 1 ab 12 müsst abbremsen auf der A1 Richtung Zürich. Ab Kriegstetten stehen jetzt bis zur Verzweigung Herkingen. So eine halbe Stunde habt ihr dort sicher länger. Ich wünsche euch ganz viel Geduld und ein gutes Ankommen.
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0: Wenn du springst, springe ich auch. Etwa so läuft es bei unseren Nazi-Frauen. Eintracht Frankfurt verliert zwei Schweizer Spielerinnen. Geraldine Reuteler und Nadine Riesen. Bei welchem Verein es für sie weitergeht im Shooten, das wissen wir noch nicht. Wir hier, wir machen jetzt mal weiter mit Musik aus Solothurn. Der Soleroy mit Hurricane. Mit dem starten wir rein in den Auffahrtsmittag. Am Mic Tanja Rupp.
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0: Ihr hört Kanal 3 am Donnerstag. Der Schrittenzähler schlägt Alarm. Also um einen Auffahrtsdonnerstag. Darum heute aufstehen, auch ein bisschen bewegen zum Hit von Maroon 5 und der Christina Aguilera Moves Like a Jagger. In der nächsten halben Stunde auch mit dabei der Harry Styles. Das ist ein neuer Hit von ihm, American Girls. Wir haben eins.
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0: Unser Glas ist halb voll, oder? Und darum sagen wir, tun wir das Wetter irgendwie schön reden und sagen, okay, es tut wenigstens nicht die ganze Zeit durchregnen. Nur immer wieder nass im Kanal 3 Land und schon frisch. 10 Grad haben wir zu Biel und zu Wengi, 9 Grad zu Grenchen. Wir gehen nicht viel weiter rauf mit den Temperaturen. Dazu haben wir wirklich einen fiesen Wind, der weht, der alles so noch ein bisschen kälter und ungemütlicher macht. Am Nami kann so etwas Blitz und Donner geben. Morgen auch sehr ähnlich, einfach weniger beißen. Zumindest das.
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0: Also Beis, wenn ihr irgendwo steht im Kanal 3 Land, dann maximal 10 Minuten. Länger sollte es nie nach Norden. Und natürlich dann noch ein Stau vom Gotthard Nordportal, also Richtung Süden, 2 Stunden, wo ihr dort wartet, wenn ihr in die Auffahrtsferien geht. Ich wünsche euch viel Geduld und ein sicheres Ankommen.
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0: Ich muss jetzt hier etwas zugeben. Ich sage an Veronika Fusaro gerne Froni. Ich finde, Froni ist so ein herziger Spitzname für Veronika. Aber ganz ehrlich, seit ich sie auf der Bühne gesehen habe, für den ESC Eurovision Song Contest, muss ich sagen, nein, sie ist kein Froni. Sie ist wirklich eine Veronika, die hat Feuer, die hat Power und die rockt den zweiten Halbfinal heute Abend. Hoffentlich. Wir wünschen ihr mal ganz, ganz, ganz viel Glück. Für die Schweiz steht sie einfach im ESC Halbfinal und singt heute ihren Song Alice für uns. Einschalten könnt ihr heute ab den 9 auf SRF 1, wenn ihr das Ganze mitverfolgen wollt. Morgen natürlich hier bei uns am Morgen auch Thema im Kanal 3 Wecker. Liebe Tanja Rupp, schönen Donnerstag.
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0: Die hören kann drei am Auffahrtstonsti. Im Auto hocken ist zwar manchmal mühsam, wenn wir im Stauschuh so schon klar, aber es ist auch einfach ein Ort, wo uns kaum jemand nervt. Wir können einfach mal heute ein bisschen Musik hören und den Gedanken freien Lauf lassen. Bis uns der vorne dran wieder taube macht, wo er 40 fährt im 80er gefühlt. Nein, Entspannungsmusik mega fest am Start mit dem hier. Say it right, Nelly Furtado. Den hören wir in der nächsten halben Stunde. You make me feel. Der Ed Sheeran auf dem Programm hier bei uns auf Kanal 3. In den nächsten 30 Minuten Celestial sein aktuell Hit. Jetzt haben wir 3.
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0: Die Eisheiligen sind am Wirken und sie wirken weiter. Knapp bei 11 Grad haben wir. Gehen mal wieder Regen mit dem Start. Blitz, Donner möglich heute Nachmittag weiter. Und die Beise, die zieht wie verrückt. Morgen hört die ein bisschen auf, sonst gleich wie heute, grau und ging wieder nass.
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0: Ein Aminuk, oh yes, Dösen auf dem Sofa, beste. Vor allem am Donnerstag, wo wir sonst eigentlich voll Hanne am Bügeln sind. Ich begleite euch noch ein bisschen durch den Auffahrtsdonnerstag, Tanja Rupp.
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0: Kanal 3, am Donnerstag, am Auffahrtsdonnerstag. Schön, hört ihr. Das Mädchen aus Thun mit der Gitarre singt heute für die ganze Schweiz.
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0: Veronika Fusaro am Start, heute im zweiten Halbfinale vom ESC. Die Arme hatte eine Sache in den letzten Tagen mit Proben. Es ist viel passiert, Pannen mit Material, das nicht richtig war oder sogar hat gefällt auf der Bühne. Alles Zeug, das Veronika Fusaro nicht dafür kann. Aber die Frau lässt sich sicher nicht aus der Ruhe bringen. Sie ist so etwas von ready, für alles zu geben. Auf der Bühne zu Wien mit ihrem Song Alice. Ab den 9 können wir das Halbfinale mitschauen auf SRF 1. Das ist der Song für die Schweiz von Veronika Fusaro.

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Das ist der Don Shinami, das ist Ghana 3. Es passiert nicht nur in Filmen, sondern wirklich auch in echt, immer wieder. Bankomaten, Sprengungen, jetzt das Mal die Nacht geht im Kanton Basel-Land. Dort hat jemand oder mehrere Leute haben einen Bankomat gesprengt und wirklich das Bankgebäude, das UBS-Gebäude kaputt gemacht. Also ist ein riesen Sachschaden entstanden und die Leute sind bis jetzt davon gekommen. Hey, nein. So Zeugs, dass das irgendwie passieren kann, in echt. Unglaublich.

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0: Die Sonnenauffahrt zu Donnerstag kann ganz schön langweilig sein. Vor allem bei diesem Wetter. Einfach langweilig, es ist nichts Spezielles. Zeug und Sachen. Ein bisschen Drama brauchen wir. Musikalisches Drama, das gibt's. Oh yes, ein Riesentutschi von Whitney Houston hier auf Kanal 3. In der nächsten halben Stunde hören wir ihn. Der Kanal 3-Klassiker «I Will Always Love You». Und das hier ist der neue von Dermot Kennedy «Funeral». Und auch mit dabei hier bei uns nach den Vieren.
1: 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Die genaueste Prognose für die Region. 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
0: Wolken, Regen, Blitz, Donner. Wir machen genauso weiter heute. Morgen ähnliches Wetter. Wieder nass, aber gleich auch trockene Abschnitte. Wieder so um die 11 Grad. Aber dafür wirklich weniger Beisen. Es luftet nicht im Ganzen so fest wie heute.
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0: Eine ganze Schokitafel vorputzen und sich dann fragen, warum das einem schlecht ist. C'est moi. Passiert. Also an einem Auffahrtsdonsti. Aber können wir es doch auch mal ein bisschen gönnen. Daheim auf dem Sofa Schoki oder am Eidgenössischen Musikfest hier bei Flüssigs und sicher auch ganz viel Fans zu essen. Lass es ein bisschen gut gehen. Am Mic Tanja Rupp.
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Kanal 3. Es arbeiten so viele Leute an den Auffahrtstagen und gleich fühlt man sich manchmal so allein und ist ein bisschen im Selbstmitleid und ist völlig okay. Hurti Päuseln, Hurti Käfel hingern, Päfzgern und dann wieder ran an die Arbeit. Falls ihr noch etwas vor euch habt, hier auf Kanal 3 seid ihr super unterhalten mit dem James Arthur Blindside. So

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0: Abfahrt zu Donnerstag, der Sportkurs fällt aus, heisst, wir müssen daheim irgendetwas spörteln. Gar nicht mal so einfach, wiederum J-Lo auf dich ist verlassen. Der neue Hit hier fährt rein. Save Me Tonight von Jennifer Lopez. Hören wir nach der FIFA hier auf Kanal 3. Dann gönnen wir uns noch den Partykracher hier. Guru George Project Infinity. Und den mit dabei in den nächsten 30 Minuten. Jetzt haben wir 5 ein.
1: 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Die genaueste Prognose für die Region. 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
0: Wir müssen uns die Mühe nicht machen und die Regenjacke von den Kindern waschen. Morgen wird sie irgendwie dreckig, wenn wir draußen unterwegs sind. Es regnet auch morgen wieder im Kanadrüland. Nicht den ganzen Tag, echt so wie heute, immer mal wieder. Es kann auch Blitz und Donner geben. Wieder Temperaturen so um die 11 Grad, aber weniger Beisen.
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0: Ich komme immer noch nicht klar darauf, dass an einem Bauer im Wallis einfach Olivenbäume sind geklaut worden. 3 Stück, einfach fort. Bäume klauen. Also das ist nochmal Next Level und mega traurig. Ihm haben sie offenbar mega viel bedeutet. Der Walliser Bote hat da einen Bericht darüber geschrieben. Stellen tut man nicht und erst recht nicht Olivenbäume. Also bitte, Oliven sind grusig. Entschuldigung für den, aber ich kann die leider gar nicht essen. Aber euch, hey, gutes Aperölen. Vielleicht tatsächlich mit einem Glas Weisswein und einer Olive. Geniessen den Donnerstagabend am Mikk Tanja Rupp.
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